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0: Das Jahr 1978.
2: Johannes Paul II. Wird zum Papst gewählt. Das erste Baby durch künstliche Befruchtung wird geboren und Sigmund Jähn fliegt als erster Deutscher ins Weltall.
3: Wer als Sägearbeitersohn wird Held der Sowjetunion? Ich, Sigmund Jähn.
2: Und jetzt zur Musik. 7. Juni 1978. Prince veröffentlicht seine allererste Single, Soft and Wet. Februar 1978. Kate Bush tanzt im Musikvideo zu ihrem Song Wuthering Heights in einem roten Kleid durch eine neblige Naturlandschaft.

Mai 1978. Kraftwerk bringen ihr 7. Studioalbum Die Menschmaschine heraus. Ein Konzeptalbum rund um die globalen Themen Weltraumfahrt, Roboter und Großstadtleben. Inspiriert vom Stummfilmklassiker Metropolis von Fritz Lang. Die Platte entsteht in Kraftwerks eigenem Klingklangstudio in Düsseldorf. Sie wird sowohl in deutscher als auch in englischer Sprache aufgenommen und wie für die Elektropop-Pioniere typisch auch als Gesamtkonzept umgesetzt. So stehen zum Beispiel bei Die Roboter Attrappen der Band auf der Bühne. Einen echten Hit hat die Menschmaschine auch parat, nämlich Das Model. Der Song ist bis heute einer der einflussreichsten Stücke Musik, die Kraftwerk je komponiert haben und ebnet besonders in den folgenden Jahren den internationalen Durchbruch, sodass die Band weltweit zur Musiklegende avanciert. Jesus.

Randnotiz der Musikgeschichte: Bruce Springsteen schreibt den größten Hit von Patti Smith. Und zwar Because the Night. Er freut sich riesig über den Erfolg, von dem er selbst nichts hat. Ein guter.

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3: Er ist der Mann, der den Rock'n'Roll erfunden hat.
4: Rock'n'Roll has been around for many years. It used to be called rhythm and blues.
3: Seine Musik prägt Künstler wie Paul McCartney.
5: It was just like a dream, really, meeting Elvis. We'd fantasized about him since we were young teenagers.
3: Keith Richards.
6: Who's this guy, Elvis Presley?
7: You got to say, yeah, he hit like a bombshell.
3: Bruce Springsteen.
8: Is Elvis here? Can you tell him that Bruce Springsteen was here?
3: Und Robert Plant.
9: He was just amazing and spectacular. And it was just that he really opened the door to my whole love of music.
3: Als Elvis Mitte der 50er seine ersten Songs aufnimmt, ist davon noch nichts zu spüren. In seiner Heimatstadt Memphis erlebt er extreme Rassentrennung. Weiße wollen mit Schwarzen nichts zu tun haben. Und umgekehrt. Elvis jedoch kümmert sich kein Stück darum. Als Jugendlicher besucht er schwarze Gottesdienste und entdeckt dabei den Gospel für sich. Den kombiniert er dann mit der Musik, die er im bürgerlich weißen Radio hört.
10: You see, country music was always a part of the influence of my type of music anyway. It's a combination of country music and gospel and rhythm and blues all combined.
11: You ain't nothing but a hound dog, girl.
3: Das macht ihn zu einem der ersten Künstler des Rockabilly. Seine Songs, von denen er übrigens keinen einzigen selbst schreibt, führen gleich 3 Hitparaden gleichzeitig an. Die Popcharts ebenso wie die R&B und Countrycharts. Auch seine Auftritte sprechen sich schnell herum. Nachdem Elvis in einer TV-Sendung auftritt, liegen ihm nicht nur Millionen Mädchen zu Füßen, es gibt auch einen handfesten Skandal. Seine Hüftbewegungen beim Tanzen werden mit Striptease verglichen. Die Öffentlichkeit ist empört.
4: Rock'n'Roll music, if you like it, you can't help but move to it. That's what happens to me. I can't help it.
3: Die Folge seiner anzüglichen Tanzanlagen? Von da an wird er im Fernsehen nur noch von der Hüfte aufwärts gezeigt.
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0: Well, the first thing I have to do is to cut some records, and then after that I have the television show with Frank Sinatra.
1: Nach seinem Militärdienst, bei dem er unter anderem in Deutschland stationiert ist, kehrt er 1968 mit einer riesigen TV-Show als Entertainer in die Staaten zurück. Die Einschaltquoten sind gigantisch. Daraufhin zieht es Elvis auf die Bühne. In den letzten Jahren seines Lebens spielt er mehr als 1000 Konzerte, die ihn endgültig zum Superstar machen. So gelingt es ihm, 4-mal hintereinander den Madison Square Garden zu füllen. Bob Dylan, David Bowie und Paul Simon sollen die Show begeistert miterlebt haben. Zu der Zeit ist der King allerdings bereits mit Medikamenten vollgepumpt. Schmerzmittel helfen ihm dabei, mit einem angeborenen Herzfehler zurechtzukommen. Als er stirbt, ist er gerade mal 42 Jahre alt. Bis dahin verkauft der erste Superstar der Rockmusik 500 Millionen Platten. Bis heute ist Elvis Presley der erfolgreichste Solokünstler der Welt und der einflussreichste, denn ohne ihn hätte es Rock'n'Roll definitiv nie gegeben.
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2: Das Jahr 1969.
3: Neil Armstrong betritt als erster Mann den Mond. Willy Brandt wird der erste sozialdemokratische Bundeskanzler. Das französische Düsenflugzeug Concorde durchbricht zum ersten Mal die Schallmauer. Und jetzt zur Musik. David Bowie veröffentlicht passend zur Mondlandung seinen Song Space Oddity.

0: Elvis Presley stellt seinen ersten legendären Konzertrekord auf. Der King spielt 57 Konzerte innerhalb eines Monats in Las Vegas. Allesamt ausverkauft.
1: Viva Las Vegas! Viva Las Vegas!
0: Juni 1969. Captain Beefheart veröffentlicht sein drittes Studioalbum Trout Mask Replica, zu Deutsch Forellenmasken Nachbildung. Produziert wird die Platte von Frank Zappa und sie ist musikalisch radikal.
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0: Trout Mask Replica ist unrhythmisch, wild, atonal und schräg. Die Platte überfordert den Hörer bewusst.
3: I don't need that boom, boom, boom. Who wants to be real? That's so stupid. Rock and roll, disco, anything where they think the drummer is an imbecile. I mean, who needs that? Yeah. Why do they need that?
4: So you like your music to be irregular, do you?
3: Artistic.
0: Captain Beefheart singt nicht wirklich, vielmehr heult er, schreit und wimmert. Die Lyrics dazu sind absurd, irgendwo zwischen totalem Nonsens und fiebrigen Tagtraum. Auf die Platten schaffen es insgesamt 28 Songs, meist nicht länger als 2 Minuten. Der Mix aus Free Jazz, Avantgarde Rock und Blues gilt bis heute als Vorreiter des Musikgenres Alternative Rock und Post-Punk.

0: Randnotiz der Musikgeschichte: John Lennon steht vor dem Traualtar. Am 20. Mai 1969 heiratet er Yoko Ono auf Gibraltar.
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2: Unknown Mortal Orchestra mit Multi Love.
3: Reuben Nielsen und seine Frau Jenny sitzen am Küchentisch. Der Stuhl zwischen den beiden ist leer, doch eine phantomhafte Präsenz geht von ihm aus. Bis vor kurzem saß hier noch jemand anders.

Multilove ist das dritte Album von Ruben Nielsen, besser bekannt als Unknown Mortal Orchestra. Es behandelt die Zeit, in der er und seine Frau noch eine dritte Person in ihre Ehe einluden, ihr Essen, ihr Haus, ihr Bett und ihre Liebe mit ihr teilten. Jeder Song auf Multilove dreht sich um sie. Eine schöne, junge Japanerin, nennen wir sie mal Mei. Ruben trifft sie in Tokio. Die Verbindung ist intensiv, aber nur platonisch und reißt dank WhatsApp auch dann nicht ab, als Ruben nach Monaten auf Tour nach Portland heimkehrt. Im Gegenteil, seine Frau Jenny will die schöne Unbekannte kennenlernen und aus freundschaftlichen E-Mails zwischen den beiden Frauen werden leidenschaftliche Liebesbriefe. Jenny konfrontiert ihren Mann. Sie will, dass Mei mit ihnen und den beiden Kindern lebt.

0: Unsicher, ob die Dreiecksbeziehung seine Ehe retten oder zerstören wird, stimmt Ruben zu. Um das ganze Gefühlschaos zu verarbeiten, setzt er sich, als May bei ihnen einzieht, an das neue Album Multilove. In seinem Keller entsteht der gewohnt psychedelische Lo-Fi-Sound aus Breakbeats, Trippy-Gitarren-Soli und Pop-Melodien und wesentlich mehr Keyboard-Klängen als früher.
1: The last album became kind of obsessed with old synthesizers and it was kind of taking them apart and fixing them and stuff like that.
0: Unknown Mortal Orchestra klangen noch nie so geradlinig wie auf Multilove. Doch in Ruben selbst sprudeln die Emotionen über. Die zwei bedeutendsten Beziehungen in seinem Leben finden gleichzeitig statt. Er liebt diese beiden Frauen. Sie lieben ihn und sie sich gegenseitig. Diese ungewöhnliche Situation wird auf Multilove in Songs verarbeitet. Als May zum Beispiel für einen Job nach Peru muss, versucht er den stetigen Kontakt aufrechtzuerhalten. In dieser schwierigen Phase entsteht Can't Keep Checking My Phone.

Mit der Zeit gewöhnt sich Ruben an seine Rolle als eines von drei gleichberechtigten Rädern in der Beziehung. Er ist glücklich, genau wie Jenny, May und die Kinder, aber leider nicht für immer. Multilove ist zwar eine der ungewöhnlichsten Liebesgeschichten, die je auf Platte aufgenommen wurden, doch ihr Ende ist jäh und nur allzu normal. Nach einem Jahr wird Mays Visum nicht verlängert, sie muss zurück nach Japan. Sie hinterlässt Ruben noch ein pink-gelbes Foto von seinem Keller, das Plattencover von Multilove. Doch viel mehr noch hinterlässt sie eine unüberhörbare, fast phantomhafte Präsenz auf dem Album. Fast so, als hätte sie gerade noch bei uns am Tisch gesessen.

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0: Das Jahr 1979.
2: Ungarn und Österreich beenden die Visapflicht im Reiseverkehr. Der erste Teil von Alien kommt in die Kinos und es schneit das letzte Mal in der Sahara. Und zwar für 30 Minuten.
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2: Und jetzt zur Musik. 13. Januar 1979. Donny Hathaway stürzt sich 15 Stockwerke tief aus seinem Hotelzimmer in New York. Der Soul-Sänger stirbt im Alter von nur 33 Jahren. Am 14. Dezember 1979. The Clash veröffentlichen ihr Doppelalbum London Calling und vermischen reinen Punk mit Stilelementen aus Reggae und Pop. Bis heute gilt London Calling bei Kritikern und Fans als das Opus Magnus der Band.

0: 16. September 1979. Hip-Hop schafft den ersten frühen Durchbruch in den Mainstream und wird außerhalb der eigenen Subkultur bekannt. Der Grund dafür: die Sugar Hill Gang mit dem Song Rapper's Delight. Die Entstehungsgeschichte von Rapper's Delight zeigt, warum der Song so verspielt, fröhlich und locker um die Ecke kommt. Die Idee kommt der Musikproduzentin Sylvia Robinson auf einem Kindergeburtstag, als sie einen kleinen Jungen zu einem Hintergrundbeat rappen hört. Da sie allerdings niemand findet, der einen Song in genau dieser Art einsingen möchte, stellt sie selbst ein Trio zusammen, die Sugar Hill Gang, benannt nach ihrem Musiklabel Sugar Hill Records. Den Beat von Rapper's Delight liefert der Disco-Hit Good Times von Chic. Da Sampling im Jahr 1979 allerdings noch kein Ding ist, spielt man alles selbst und komplett neu ein. Das hat einen großen Vorteil: man muss den ursprünglichen Autor Nile Rodgers gar nicht erst um Erlaubnis fragen. Alles geht sehr schnell. Die Aufnahmen der Rap-Parts dauern exakt 14 Minuten. Und dann ist Rapper's Delight im Kasten. Und ein paar Monate später ein weltweiter Erfolg. Und die Sugar Hill Gang ein One-Hit-Wonder. Randnotiz der Musikgeschichte: die neue deutsche Welle wird als eigenes Genre erfasst. Unter dem Begriff labelt man zunächst die Vertreter des New Wave, die auf Deutsch singen. Also Gruppen wie Duff, Bab oder die Fehlfarben.
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2: Junge, du schaffst das. So lange wie möglich nicht das Wort Banane sagen. Und los. Junkies, Hippies, Künstler und Beatniks. Das East Village in New York ist Mitte der 60er Jahre das Szenezentrum für die Subkultur. Auf Happenings, die Film, Kunst und Musik verbinden, macht sich eine Band einen Namen, die den Untergrund schon im Namen trägt und für immer verknüpft sein wird mit einem Albumcover, auf dem, also einem, ein Obst.
3: Banane.
2: Verdammte Scheiße.

0: The Velvet Underground, bestehend aus Lou Reed, John Cale, Maureen Tucker und Sterling Morrison, treten in kleinen Clubs im East Village auf. Ihr Publikum ist ihnen, Zitat, scheißegal. Sie wenden ihnen während der Konzerte stoisch den Rücken zu. Eines Abends jedoch befindet sich unter den Neugierigen der exzentrische Pop-Art-Künstler Andy Warhol, der sofort von der Band fasziniert ist. Ohne jegliche Erfahrung wird er ihr Manager und sponsort ihre ersten Studio-Sessions. Einzige Bedingung: Warhols Muse, das deutsche Model Nico, soll die Band ergänzen. Die vier gehen den Kompromiss widerwillig ein. Cause everybody knows the thing she does to please. Im März 1967 erscheint dann das Debütalbum mit dem weltberühmten, von Warhol designten Bananencover. Der Sound der Platte ist in jeder Hinsicht einzigartig. So wunderbar zärtlich ist bislang noch niemand mit Lärm umgegangen. Und ihre Songtexte brechen damals jedes Tabu. Lou Reed und Nico singen zum Beispiel von Transsexualität und Sadomasochismus. Damit kommt die damalige Musikszene überhaupt nicht klar. Das Album wird ein gigantischer Flop. Cause when the blood begins to flow, when it shoots up the dropper's neck, when I'm closing in on death. Eigentlich will Lou Reed ja anders und polarisierend sein, aber als kompletter Misserfolg abgestempelt zu werden, ist ihm dann doch zu blöd. Nach dem grandiosen Flop wirft er nicht nur Nico und Andy Warhol raus, auch John Cale muss wenig später seine Sachen packen. Erst mit dem wesentlich zugänglicheren Sound der vierten Velvet Underground-Platte Loaded hat die Band dann so etwas Ähnliches wie Erfolg. CJ! Reed hat zu dieser Zeit schon längst Solopläne und verlässt die Band im Anschluss an Loaded. Kurze Zeit später löst sich die komplett umformierte Band The Velvet Underground auf. Zu der Zeit ahnt noch keiner, was für ein gigantisches Vermächtnis die Band hinterlässt. Ihre Rebellion gegen die konventionelle Musik macht The Velvet Underground zum Vorbild für Künstlerinnen wie Patti Smith, Ian Curtis und die Punk-Bewegung im Allgemeinen. The Velvet Underground waren vielleicht nie so erfolgreich wie die Beatles, aber ihr Einfluss auf die Subkultur ist schon fast genauso groß.
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2: Das Jahr 1969.
3: Neil Armstrong betritt als erster Mann den Mond. Willy Brandt wird der erste sozialdemokratische Bundeskanzler. Das französische Düsenflugzeug Concorde durchbricht zum ersten Mal die Schallmauer. Und jetzt zur Musik. Die Beatles geben ihr letztes Konzert auf dem Dach der Londoner Apple Studios und bringen ihr Album Abbey Road raus. Elvis veröffentlicht gleich zwei seiner erfolgreichsten Platten, From Elvis in Memphis und Back in Memphis. Die Songs kennt und hört man heute noch. 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August 1969, das Woodstock Festival öffnet seine Pforten. Unter dem Motto Three Days of Love and Music wird gecampt, getanzt, gefeiert. Und zwar mit über 500.000 friedlichen Besuchern.
4: The important thing that you're proving to the world is that a half a million young people can get together and have three days of fun and music.
3: Auf dem beschaulichen Stück Weideland eines Milchbauern im US-Staat New York spielen unter anderem The Who, Janis Joplin, Carlos Santana, Sly and the Family Stone und Jimi Hendrix für den großen Traum von Freiheit und Liebe. Zu Freiheit und Liebe gehört neben der Live-Musik auch der offene Drogenkonsum und Sex, meist in Kombination. Bereits zwei Wochen vor Festivalbeginn kamen die ersten Zuschauer und fingen an, auf dem Festivalgelände zu campen, sodass die Absperrgeländer und Kassenhäuschen nachträglich um die Wohnwagen herum aufgebaut werden mussten. Das Fazit: Zur Eröffnung des Woodstock verkünden die Veranstalter von der Bühne, unfreiwillig, aber unter tobendem Beifall, das Woodstock ist eintrittsfrei. Scarlet, when she's 10 feet tall. Das Woodstock Festival wird zum finanziellen Misserfolg, aber auch zur Hippie-Legende. Der Dokumentarfilm Woodstock, der live vor Ort gedreht wird, erhält ein Jahr später den Oscar und das Festival selbst verkörpert bis heute den Traum eines friedlebenden, offenen und alternativen Amerika. Randnotiz der Musikgeschichte: The Turtles treten im Weißen Haus auf. Sänger Mark Follman fällt 5-mal von der Bühne.
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2: Radiohead mit In Rainbows.
3: Es gab mal eine Zeit, da haben Musikfans zusammen Zelte vor Plattenläden aufgeschlagen, um die Ersten zu sein, die das neue Lieblingsalbum hören können. Im Jahr 2007 nehmen Radiohead genau diesen gemeinschaftlichen Moment und packen ihn ins Internet. Und am 10. Oktober, am frühen Morgen, drücken Menschen auf der ganzen Welt auf Play. Sie hören ein Album, das die Musik umkrempelt. Es wirft die Frage auf, was uns Musik wert ist, wie wir sie hören und wie die Industrie sie veröffentlicht. Solche Auswirkungen kann natürlich nur eine richtig starke Platte haben. Aber In Rainbows ist kein sehr gutes Album. In Rainbows ist vom ersten bis zum letzten Ton perfekt.

Four in Rainbows stehen Radiohead irgendwo zwischen kompletter Freiheit und Orientierungslosigkeit. Ohne Label und Deadline im Nacken drehen sich Radiohead lange ohne Motivation im Kreis. Um endlich wieder zu sich selbst zu finden, geht die Band mit halbfertigen Songs auf Tour. Und plötzlich ist der Funke wieder da. Auf der Bühne werden die Familienväter im mittleren Alter wieder zu spielwütigen Teenagern. Und die neu gefundene Spielfreude überträgt sich auf In Rainbows.

Eigentlich waren Radiohead immer eine Band, die panisch nach sich selbst gesucht hat. Auf In Rainbows klingen die Oxforder so, als hätten sie endlich ihre innere Mitte gefunden. Das Album ist vielleicht nicht so experimentell wie Kid A oder OK Computer, aber besser haben Radiohead die Kombination aus berührendem Songwriting und komplexen Klängen nie hinbekommen. Es ist vollgepackt mit Emotionen, von brachial aggressiv, neugierig verspielt, zärtlich romantisch und am Ende todtraurig. Manche Songs sind so komplex, dass man erst 5 Jahre später hinter die versteckten Rhythmen kommt, die die Band in Songs wie Videotape eingepflanzt hat. Man kann jahrelang nach musikalischen Kniffen suchen oder es auch einfach lassen. Man muss sie nicht finden, um In Rainbows zu genießen. Es trifft auch mit ganz simplen Ideen direkt ins Herz.

0: Gerade einmal 10 Tage vorher erwähnt Johnny Greenwood fast schon beiläufig, dass wann und wie in Rainbows erscheint. Erstmal nur digital und man zahlt, wie viel man will. Von gar nichts bis zu 1 Million ist alles möglich. Ein ziemlich kontroverser Move, vor allem für eine der größten Rockbands der Zeit. Doch er zahlt sich aus. Die Musikindustrie steht Kopf und in Rainbows wird ein Meilenstein über Genregrenzen hinaus. Es ist das beste Album der letzten 20 Jahre.
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0: Das Jahr 1987.
2: Helmut Kohl wird als Bundeskanzler wiedergewählt. Ronald Reagan besucht Berlin und fordert den Mauerfall.
3: Mr. Gorbachev, tear down this wall.
2: Das erste Final Fantasy erscheint für das NES. Und jetzt zur Musik. 3. Januar 1987. Aretha Franklin wird als allererste Frau in die Rock'n'Roll Hall of Fame aufgenommen.
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2: 25. Mai 1987. The Cure schreiben den perfekten Popsong mit Just Like Heaven und bringen dazu passend ihr Album Kiss Me, Kiss Me, Kiss Me heraus.
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7. Juli 1987. An der East Coast der USA treffen Eric B. und Rakim zusammen und bringen eines der einflussreichsten Rap-Alben unserer Zeit heraus. Paid in Full. 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When I finish the rhyme, I got soul. Eric B. bastelt die Beats, Rakim rappt darüber. Es gibt keine Features, nur die beiden Jungs und ihre Liebe zu Soul und Funk. Sie benutzen Samples alter Klassiker, bedienen sich bei den Jackson 5 oder James Brown. Besonders faszinierend ist der Stil, in dem Rakim rappt. Während andere Rapper in diesen frühen Jahren schreien oder ins Mic brüllen, trägt Rakim seine intelligenten Texte gelassen vor. Völlig entspannt. 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Rakim wird als John Coltrane des Raps bezeichnet. Er berichtet von der Straße, vom Alltag in New York. Heutzutage normal, damals ein Novum. Dazu kommt das neue Medium Musikfernsehen, namentlich MTV, das den Videos der Jungs einen ordentlichen Push gibt. So wird Paid in Full zum Meilenstein des Hip-Hop. Die Platte inspiriert und beeinflusst bis heute weltweit zahlreiche Rapper.

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1: Randnotiz der Musikgeschichte 1987. Die Ärzte veröffentlichen eine deutsche punkige Version von Walk Like an Egyptian der Bangles. Gehen wie ein Ägypter.
2: Aber ein

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2: Junge, du schaffst das. So lange wie möglich nicht das Wort Banane sagen. Und los. Junkies, Hippies, Künstler und Beatniks. Das East Village in New York ist Mitte der 60er Jahre das Szenezentrum für die Subkultur. Auf Happenings, die Film, Kunst und Musik verbinden, macht sich eine Band einen Namen, die den Untergrund schon im Namen trägt und für immer verknüpft sein wird mit einem Albumcover, auf dem, also einem, ein Obst.
3: Banane!
2: Verdammte Scheiße!

0: The Velvet Underground, bestehend aus Lou Reed, John Cale, Maureen Tucker und Sterling Morrison, treten in kleinen Clubs im East Village auf. Ihr Publikum ist ihnen, Zitat, scheißegal. Sie wenden ihnen während der Konzerte stoisch den Rücken zu. Eines Abends jedoch befindet sich unter den Neugierigen der exzentrische Pop-Art-Künstler Andy Warhol, der sofort von der Band fasziniert ist. Ohne jegliche Erfahrung wird er ihr Manager und sponsort ihre ersten Studio-Sessions. Einzige Bedingung: Warhols Muse, das deutsche Model Nico, soll die Band ergänzen. Die vier gehen den Kompromiss widerwillig ein. Cause everybody knows the thing she does to please. Im März 1967 erscheint dann das Debütalbum mit dem weltberühmten, von Warhol designten Bananencover. Der Sound der Platte ist in jeder Hinsicht einzigartig. So wunderbar zärtlich ist bislang noch niemand mit Lärm umgegangen. Und ihre Songtexte brechen damals jedes Tabu. Lou Reed und Nico singen zum Beispiel von Transsexualität und Sadomasochismus. Damit kommt die damalige Musikszene überhaupt nicht klar. Das Album wird ein gigantischer Flop. Cause when the blood begins to flow, when it shoots up the dropper's neck, when I'm closing in on death. Eigentlich will Lou Reed ja anders und polarisierend sein, aber als kompletter Misserfolg abgestempelt zu werden, ist ihm dann doch zu blöd. Nach dem grandiosen Flop wirft er nicht nur Nico und Andy Warhol raus, auch John Cale muss wenig später seine Sachen packen. Erst mit dem wesentlich zugänglicheren Sound der vierten Velvet Underground-Platte Loaded hat die Band dann so etwas Ähnliches wie Erfolg. CJ! Reed hat zu dieser Zeit schon längst Solopläne und verlässt die Band im Anschluss an Loaded. Kurze Zeit später löst sich die komplett umformierte Band The Velvet Underground auf. Zu der Zeit ahnt noch keiner, was für ein gigantisches Vermächtnis die Band hinterlässt. Ihre Rebellion gegen die konventionelle Musik macht The Velvet Underground zum Vorbild für Künstlerinnen wie Patti Smith, Ian Curtis und die Punk-Bewegung im Allgemeinen. The Velvet Underground waren vielleicht nie so erfolgreich wie die Beatles, aber ihr Einfluss auf die Subkultur ist schon fast genauso groß.
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0: Das Jahr 1993.
2: Die Europäische Union wird gegründet, Bill Clinton wird Präsident der USA und in Deutschland werden die fünfstelligen Postleitzahlen eingeführt. Und jetzt zur Musik. 1993 findet zum ersten Mal das Sziget Festival in Budapest statt, unter dem Motto Insel der Freiheit. Get up, stand up. 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An der Ostküste der USA gibt es auch einen neuen Player im Hip-Hop-Game. Der als Kollektiv auftretende Wu-Tang Clan veröffentlicht sein Debüt und vereint Hip-Hop-Kultur mit Martial-Arts-Filmen. Zur gleichen Zeit in den USA. Ohne festen Wohnsitz oder gar feste Einnahmen begibt sich ein junger Musiker in L.A. in ein Studio. Dem Produzenten gefällt die Musik, ist aber von den Rap-Skills seines Gastes unterwältigt. Als der junge Mann sich selbst rappen hört, denkt er, ich bin so ein Loser, kill mich einfach. Der Künstler ist natürlich back und Loser 1993 sein erster Hit und eine absolute Slacker-Hymne. So.

0: Bis heute ist es schwierig, Loser einem Musikgenre zuzuordnen, weshalb man einfach ein eigenes erfunden hat. Stoner Rap. Eine Mischung aus Stoner Rock und Hip-Hop. Nonsense? Zumindest der Text von Loser ist das wirklich. Er ergibt wenig Sinn, ist teilweise auf Spanisch gesungen, hat aber immer noch genug Mut, sich selbst nicht allzu ernst zu nehmen.
1: I think it's a good song, it's a silly song. I didn't take it real serious and I think that's something that people take from it when they hear it.
0: Randnotiz der Musikgeschichte 93, Elton John muss ein Konzert in Australien abbrechen. Und zwar, weil ein Schwarm Grashüpfer das Publikum angreift.
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2: Phoenix mit Wolfgang Amadeus Phoenix.
3: Versailles im 18. Jahrhundert. Der Sonnenkönig sitzt auf seinem Thron und ist zu Tode gelangweilt. Immer die gleiche, stinklangweilige Musik. Warum nicht mal was Neues? Schade, dass ihm sein Hofstaat zwar einen gigantischen Palast, aber leider keine Zeitmaschine bauen konnte. Denn 200 Jahre nach seinem Tod spielte quasi direkt vor seiner Schlosstür eine Band, die der Sonnenkönig sofort in sein altes Herz geschlossen hätte.

Spätestens ab Album Nummer 4 sind Phoenix Frankreichs liebste Indie-Pop-Band. Die Jungs aus Versailles lieben kleine Gegensätze. Albumtitel Wolfgang Amadeus Phoenix und Opener Listomania sind an altehrwürdige klassische Komponisten angelehnt, die sich aber beide wie bilderbuchmäßige Rockstars aufgeführt haben. Die Band schreibt zuckersüße Songs, die jede Party zum Bersten und schlechte Laune zum Verfliegen bringen, singen aber eigentlich Songs über zerbrochene Liebschaften und die üblichen menschlichen Krisen, wie zum Beispiel das Alt- und Uncoolwerden. Schließlich sind Phoenix schon 10 Jahre unterwegs, bevor ihnen mit Wolfgang Amadeus Phoenix der absolute Durchbruch gelingt und plötzlich die ganze Welt zum Sound der Franzosen tanzt. Away.

Auch der Klang der Franzosen hat für Wolfgang Amadeus Phoenix eine Frischzellenkur verpasst bekommen. Zusammen mit Philipp Sidar von Cassius wird der klassische Phoenix-Indie-Rock zu einer majestätischen Indie-Dance-Kombi. Phoenix sind eindeutig mitverantwortlich dafür, dass heute kaum noch eine Indie-Band ohne Synthies auskommt.

Mit Wolfgang Amadeus Phoenix zeigen Thomas Mars und Band, dass Frankreich neben French House, prunkvollen Schlössern und Arthouse-Kino auch Indie-Rock ziemlich gut drauf hat. Musik, die den Sonnenkönig vor Entzückung jauchzen lassen würde.

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1: Das Jahr 1986.
3: Boris Becker gewinnt das zweite Mal Wimbledon, Clint Eastwood wird Bürgermeister und im Atomkraftwerk Tschernobyl kommt es zur Katastrophe. Der Kernreaktor schmilzt. Und jetzt zur Musik. 15. Mai 1986. Run-DMC veröffentlichen ihr drittes Album Raising Hell, das gleich dreimal Platin erreicht. Mit auf dem Album einer ihrer größten Hits, It's Tricky. It's tricky to rock around, that's right, on time is tricky. 12. Dezember 1986. The Smiths spielen ihr allerletztes gemeinsames Konzert in der Brixton Academy. Zu diesem Zeitpunkt weiß das allerdings weder das Publikum noch die Band. Und auch noch nicht der Gitarrist Johnny Marr, der wegen seines Alkoholismus letztendlich aussteigt und damit das Ende der britischen Rockband beschließt. November 1986. Die Beastie Boys aus New York veröffentlichen ihr Debütalbum License to Ill. Das Album gilt als erfolgreichstes Hip-Hop-Album der 80er und ist außerdem das allererste reine Hip-Hop-Album überhaupt, das es auf Platz 1 der US-Charts schafft. Unter anderem liegt das auch an der Hymne für alle Party-People. 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
3: Typisch für den Sound von License to Ill ist ein durchweg roher, harter Gitarrensound, unter anderem eingespielt vom Gitarristen der Metalband Slayer. Dazu brutale Drums und lockere, alberne Scratch-Breaks. Die Stimmen der Beastie Boys klingen dabei immer so, als hätten sie gerade einen 24-Stunden-Vollsuff hinter sich. Bis heute ist License to Ill das erfolgreichste Album der Beastie Boys. Dreckig, kraftvoll und die perfekte Platte für eine Abrissparty in den gerade neu entstehenden Clublandschaften weltweit. Randnotiz der Musikgeschichte von 86. Nintendo veröffentlicht The Legend of Zelda für das NES. Zum ersten Mal hören Gamer das mittlerweile legendäre Theme der Videospielreihe. Komponiert von Koji Kondo.
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2: Do I write my music according to my lifestyle? 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Yeah.
3: Bei den paar Tönen weiß wirklich jeder, was jetzt gleich kommt. Marvin Gaye's Let's Get It On, einer der unzweideutigsten Songs über Sex aller Zeiten und einer seiner größten Hits. Doch Marvin war viel mehr als der gut aussehende Schmusesänger. Er war auch noch eine der wichtigsten Stimmen im Kampf gegen Krieg, Umweltzerstörung und Rassenungleichheit. Oh, baby.

0: Marvins Karriere ist eine tragische Achterbahnfahrt. Seine Duette mit Tammy Terrell machen ihn zwar weltberühmt, aber die junge Sängerin stirbt kurz Zeit später an Krebs und Marvin verfällt in tiefe Depressionen.
1: I was a manic depressant. I really didn't feel like I was loved. And because I didn't feel loved, I felt useless.
0: Nach seiner Auszeit kehrt Marvin mit einer revolutionären Idee ins Studio zurück. Sein Comeback What's Going On wird ein Konzeptalbum. Darin spielt er einen heimkehrenden Vietnam-Veteran, der sein Land mit klarem Blick sieht. Das ist im Motown-Label erst noch viel zu politisch. Marvin muss sich die Veröffentlichung sogar erstreiken. Doch sein Mut zahlt sich aus. Das Album schlägt ein und setzt sowohl textlich als auch musikalisch neue Maßstäbe. Jetzt ist Marvin am Höhepunkt seiner Karriere. Das nächste Album Let's Get It On wird sogar noch erfolgreicher. Doch es will nicht lange halten. Eine Scheidung, seine Drogensucht und seine Depressionen treiben ihn in die Pleite. Aber sogar aus dieser Krise kann sich Marvin zurückkämpfen. 1982 kehrt er mit seinem neuen Album zurück nach Amerika. Die Single Sexual Healing wird sein größter Single-Erfolg ever und sein Ticket zurück zum Weltruhm. Nach dem Ende der folgenden Tour zieht Marvin Gaye von Paranoia und Krankheit gebeutelt zurück zu seinen Eltern und seinem streng religiösen und tyrannischen Vater. Der kommt mit dem gottlosen Lebenswandel seines Sohns gar nicht zurecht. Am 1. April 1984 eskaliert die Situation. Einen Tag vor seinem 44. Geburtstag wird der Sänger vom eigenen Vater erschossen. Bis heute gilt er als eine der smoothsten und weichsten Stimmen aller Zeiten. Doch Marvin Gaye war schon damals so viel mehr. Eine laute Stimme für Menschlichkeit, Gerechtigkeit und Nachhaltigkeit, wie wir sie auch heutzutage noch brauchen könnten. Und nicht zuletzt eine Stimme für Nächstenliebe, im eindeutigen wie auch im ganz zweideutigen Sinne.
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0: Das Jahr 1983.
2: Das erste Handy wird zugelassen. Die Grünen ziehen erstmalig in den Bundestag ein und die Uhrenmarke Swatch wird eingeführt. Und jetzt zur Musik. 6. Januar 1983. R.E.M. veröffentlichen ihr Debütalbum Murmur. Am 22. August 1983, Depeche Mode entdecken die Samples für sich und nutzen diese auf ihrem dritten Studioalbum, das passenderweise Construction Time Again heißt. Am 7. März 1983, es ist Montag, New Order veröffentlichen Blue Monday. Blue Monday, das ist angeblich der traurigste Tag im Jahr. Er berechnet sich nach einer strengen Formel, in der das Wetter, die guten Vorsätze, die Zeit nach Weihnachten oder auch das Gehalt addiert, multipliziert oder wieder geteilt werden, um exakt den Montag zu bestimmen, an dem man sich am miesesten fühlt.

0: Musikalisch ist Blue Monday ein echtes Synthi-Brett, fast schon ein Pionierstück für Techno. Über 7 Minuten läuft der Song im Original, was insofern zusätzlich praktisch ist, als dass New Order nie Zugaben geben. Das Instrumental von Blue Monday ist aber lang genug, dass sie von der Bühne gehen können und wieder darauf, ohne offiziell eine Zugabe geben zu müssen. Randnotiz der Musikgeschichte: Man Without Hats veröffentlichen den Safety Dance als Protest gegen die neue Regel, dass man in Clubs nicht mehr den gefährlichen Pogo tanzen darf. Sicher ist eben sicher. 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Cause your friends don't dance and if they don't dance, well they're no friends of mine.
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2: The XX mit XX.
3: Manche Dinge sind zu kompliziert, um sie auszusprechen. Aber eigentlich haben die XX alles schon perfekt formuliert, bevor Romy und Olli überhaupt ein einziges Wort gesungen haben. Mit ein paar einzelnen düsteren Gitarrennoten und einem Drumcomputer tauchen die Londoner ein in eine mysteriös romantische Melancholie, die sie bis zum letzten Ton ihres Debüts nicht mehr loslässt. Eigentlich sind die XX sowas wie das wahr gewordene Highschool-Band-Märchen. Romy, Jamie, Barrier und Ollie kennen sich quasi aus dem Sandkasten. Aber sie klingen komplett anders als die britischen Gitarrenbands, die damals im Trend liegen. Weil die XX zu Hause proben und ihre Eltern nicht stören wollen, gibt es statt Schlagzeug einen Drumcomputer und die Amps werden leise gedreht. So kommen die XX zu ihrem Sound. Immer düster und minimalistisch. So introvertiert wie die Bandmitglieder selbst. Aber trotzdem, oder vielleicht sogar deshalb, sticht das Talent der Teenager den Labels ins Auge. Erst wird überlegt, das Debüt von The XX mit einem erfahrenen Produzenten betreuen zu lassen, aber das Vertrauen in die Newcomer ist damals dann doch schon so groß, dass Jamie das Album fast im Alleingang produzieren darf. In langen Nächten fängt er eine reduzierte, fast schon geisterhafte Atmosphäre ein. Irgendwo zwischen R&B, Indie und Underground Rave.

Die Texte für XX entstehen im Chatroom. Romy und Olli schreiben und schicken sich Textfragmente hin und her, die nach und nach zu einer Einheit verschmelzen. Auch ein Grund, warum die beiden fast schon absurd perfekt harmonieren. Am Ende ist jedes Stück so universell und mystisch gehalten, dass sich so gut wie jeder darin wiederfinden kann. Crystallized, Shelter und Islands werden schnell der persönliche Soundtrack von unzähligen Deep Talks, Romanzen, Trennungen und Versöhnungen. Ein Album wie eine melancholische Liebeserklärung an das Zwischenmenschliche mit all seinen Ecken und Kanten.

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0: Das Jahr 1985.
2: Das Wrack der Titanic wird entdeckt. Augsburg feiert den 2000. Geburtstag und Microsoft veröffentlicht die grafische Benutzeroberfläche Windows. Und jetzt zur Musik. 5. Dezember 1985. Der allererste Reggae-Song wird auf Jamaika digital aufgenommen. Und zwar Under Me Slang Tang von Wayne Smith. Es ist der Startschuss für den weltweiten Erfolg der Ragamuffin Music. März 1985. Die Musik von Stevie Wonder wird in Südafrika verboten, weil er seinen gewonnenen Oscar Nelson Mandela widmet. Mandela gilt zu dieser Zeit noch als Staatsfeind Nummer 1.

25. Februar 1985. Das Duo Tears for Fears veröffentlicht ihr Album Songs from the Big Chair und sind damit auf dem Höhepunkt ihrer Karriere angelangt. Roland Orzabal und Kurt Smith, zwei Briten, die selten lächeln, perfektionieren den Pop-Sound im New Wave und machen ihn somit massentauglich.

Shout, der Opener von Songs from the Big Chair, zeigt gleich zu Beginn. Diese Platte ist ein Must-Have für Fans guter Popmusik. Einfache Melodien treffen auf einfache Lyrics. Jeder Refrain lädt zum Mitsingen ein. Ein Protestsong zum Wohlfühlen. Noch etwas leichter wird es in Everybody Wants to Rule the World. Ein Song, den Tears for Fears innerhalb von 2 Wochen komplett geschrieben und produziert haben. Ein fröhlicher Song, extrovertiert und natürlich der größte Radiohit 1985.

Es sind eben die starken Singles, die Songs from the Big Chair auszeichnen und bis heute auch dank enormer Dauerpräsenz zum Kulturgut machen. Immer wieder werden diese Songs hergenommen, um die 80er musikalisch wiederzubeleben. Sei es in Filmen wie Donnie Darko oder in Serien wie Stranger Things. Oder einfach nur auf der nächsten 80er-Party.

0: Randnotiz der Musikgeschichte. Am 6. September 1985 kauft Michael Jackson die Rechte an fast allen Beatles-Songs. Sehr zum Ärger von Paul McCartney, der zwar mitbietet, aber damals mit dem Vermögen von Michael Jackson nicht mithalten kann.
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Chapeau, Patrick!